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1: Guten Morgen. Hoffe, Sie hatten ein gelungenes Wochenende. Für viele war es ja ein extra langes. In Deutschland, Österreich und einigen Kantonen der Schweiz war Freitag der 1. Mai ja Feiertag. Da muss man sich jetzt erstmal wieder an den Alltag gewöhnen. Wir helfen dabei mit entspannter Musik. In der nächsten halben Stunde habe ich unter anderem das Salut d'amour von Edward Elgar für Sie, den dritten Satz aus Dvoraks Sinfonie Nummer 8, Chopins Prélude Nummer 13 und jetzt Modest Mussorgsky mit Das alte Schloss aus Bilder einer Ausstellung.
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Johann Sebastian Bach, das war der dritte Satz aus seinem Violinkonzert in E-Dur hier bei Klassikradio. Guten Morgen. Ja, vielleicht haben Sie schon die erste Tasse Kaffee in der Hand. Dann lohnt es sich kurz damit rauszugehen, auf Balkon, Terrasse oder eben einfach ans Fenster und in den Himmel zu schauen. Denn aktuell sind wieder Sternschnuppen zu sehen. Diesmal ist es der Meteorstrom der Äther-Aquariden. Höhepunkt ist erst in 2 Tagen, dann sausen bis zu 50 Sternschnuppen über den Himmel. Doch schon jetzt kann man die ein oder andere Sternschnuppe sehen. Vielleicht haben Sie ja Glück und können sich etwas wünschen. Musikalisches Glück garantieren wir jetzt mit Johannes Brahms und der Nummer 7 aus seinen Haydn-Variationen.

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3: Schönen guten Morgen, kurz nach 6:30 an diesem Montag. Diesmal liegt eine ganz normal lange Woche vor uns. Doch nächste Woche schon gibt's für einige wieder eine Viertageswoche. Dank Christi Himmelfahrt ist in einigen Regionen ja Feiertag. Und gegen Alltagsgrau haben wir jetzt musikalischen Märchenzauber. Gleich von Giacomo Puccini die Canzone Storiella d'Amore aus La Rondine. Und jetzt von Felix Mendelssohn Bartholdy. Das ist das zauberhafte Notturno aus Ein Sommernachtstraum.
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Georg Friedrich Händel. Das war der vierte Satz aus seinem Concerto Grosso in G-Dur hier bei Klassikradio. Schönen guten Morgen, beziehungsweise May the 4th be with you. Denn heute am 4. Mai, May the 4th, ist Star Wars Tag. Wird seit 15 Jahren gefeiert und oft gibt's besondere Aktionen, zum Beispiel in Planetarien. In diesem Jahr zum Beispiel in Wolfsburg und Luzern. Aber auch in Buchhandlungen mit Lesungen und Verkleidungen und Bastelaktionen. Also wundern Sie sich nicht, falls Ihnen im Laufe des Tages Stormtrooper, Jedi oder Darth Vader begegnen. Hier geht's jetzt weiter mit Joseph Haydn und dem heiteren Finale aus seiner Sinfonie Nummer 4.

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1: Im Studio Anna Löwer. Guten Morgen. Merz fordert von SPD mehr Entgegenkommen. Dobrindt hält an Grenzkontrollen fest. Bundeskanzler Merz hat von der SPD mehr Entgegenkommen bei der gemeinsamen Regierungsarbeit gefordert. In der ARD-Sendung Karin Mioska wies er darauf hin, dass innerhalb der Union der Unmut wachse. Es sei noch nicht gelungen, Dinge hinzubekommen, die die Handschrift der Union tragen. Merz fordert von der SPD mehr Kompromissbereitschaft, denn Kompromisse seien keine Einbahnstraße. Der Forderung des Koalitionspartners, höhere Einkommen stärker zu belasten, erteilte Merz eine Absage. Deutschland hält an den Grenzkontrollen fest. Wie Innenminister Dobrindt im Bericht aus Berlin sagte, seien sie wichtig. Die illegale Migration sei seit 2023 um 70% zurückgegangen. Migrationsforscher sehen allerdings andere Faktoren als entscheidend an, etwa das Ende des Bürgerkrieges in Syrien. Die US-Marine will heute damit beginnen, in der Straße von Hormuz festsitzende Schiffe aus der Meerenge herauszugeleiten. Das hat Präsident Trump angekündigt. Von der iranischen Regierung hieß es allerdings, jede amerikanische Einmischung werde als Verstoß gegen die Waffenruhe angesehen.
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2: Schönen Montagmorgen. Die Ersten beginnen gerade die Frühschicht. Und an dieser Stelle besonders liebe Grüße in alle Feuerwachen. Denn heute ist Internationaler Tag der Feuerwehrleute. Eine gute Gelegenheit, einmal Danke zu sagen, dass sie immer bereit und zur Stelle sind, wenn es brennt und Not am Mann ist. Egal zu welcher Uhrzeit. Wir feiern sie jetzt mit schönster Klassik in der nächsten halben Stunde. Unter anderem mit The Lark Ascending von Ray Vaughan Williams, dem Menuett aus Telemann Suite in G-Dur. Und jetzt mit ihrem Platz 12 der Klassikradio Hall of Fame. Das ist das Lied an den Mond aus Antonin Dvořáks Oper Rusalka, gespielt von Starcellist Gauthier Capuçon.
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0: Der dritte Satz aus Alexander Glasunows Sinfonie Nummer 5 hier bei Klassik Radio. Schönen guten Morgen. Freuen Sie sich gleich auf einen beflügelnden New Classic aus Norwegen. White Wings von Øystein Sævaag in rund einer Minute für Sie direkt nach den Gedanken zum Tag.
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2: Hallo, ich bin Lena Neidlein von der katholischen Redaktion. Guten Morgen. Seit Tagen liegt eine Kiwi in meinem Obstkorb. Ich habe gelesen, dass man sie mit Schale essen sollte, wegen der Vitamine. Aber wenn ich an die pelzige Oberfläche denke, sperrt sich mein Kopf gegen die Vorstellung, da hineinzubeißen. Ich könnte es mit viel Überwindung schaffen, aber müsste mich dazu zwingen. Und es würde mir wahrscheinlich den ganzen Genuss rauben. Während ich noch über dieses Kiwi-Problem nachdenke, kommt mir ein Satz des Apostels Paulus in den Sinn, der fast 2000 Jahre alt ist. Alles ist erlaubt, aber nicht alles dient zum Guten. Das ist ein faszinierender Gedanke über die Freiheit. Wir leben heute in einer Welt, in der uns scheinbar alles erlaubt ist. Paulus fordert uns auf, unsere Möglichkeiten neu zu bewerten. Dabei geht es nicht nur um das eigene Wohlbefinden. Es geht um das große Ganze. Wahre Freiheit ist bei Paulus keine Einbahnstraße zur Selbstverwirklichung. Sie ist die Freiheit zur Verantwortung. Was hilft mir dabei, dass alle Menschen gut leben können? Wo dient mein Handeln nicht nur der Optimierung? Und während ich mir immer bewusster werde, dass Freiheit eben auch bedeutet, etwas nicht zu tun, obwohl man es könnte, damit Raum bleibt für das, was wirklich zählt, ist die Kiwi auf einmal weg. Mein Kind hat sie sich geschnappt, sitzt unter dem Küchentisch und mampft sie gemütlich auf, mitsamt der pelzigen Schale.
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5: Schönen Montag, kurz nach 6:30. Falls Sie mit tränenden Augen und einer Schnupfennase aufgewacht sind, Pollen sei Dank. Ein Getränk könnte dabei helfen, trotzdem gut in den Tag zu starten. Welches, darüber sprechen wir in gut 10 Minuten. Davor habe ich noch das fröhliche Scherzo aus Robert Schumann.

Filmmusik von Georges Delerue aus Magnolien aus Stahl hier bei Klassik Radio. Schönen guten Morgen. Ja, so sehr wir uns auch über den Frühling freuen, Allergiker haben oft die Nase voll, im wahrsten Sinne des Wortes. Die Blütenpollen werden jetzt im Mai langsam von Gräserpollen abgelöst. Doch es gibt tatsächlich ein Getränk, das gegen ein Symptom helfen kann. Matcha. Japanische Forscher haben jetzt herausgefunden, dass hohe Dosen davon gegen das lästige Niesen helfen können. Der Grüntee blockiert die Nervenzellen, die den Niesreflex auslösen. Und so reagiert der Körper gelassener auf Allergene. Wäre vielleicht mal eine Idee, den Kaffee in der Allergiezeit gegen Matcha einzutauschen. Hier geht's jetzt weiter mit dem kleinen Bruder von Joseph Haydn, Michael Haydn. Das ist der dritte Satz aus seiner Sinfonie Nummer 16.

Peter Tschaikowski, das war der zweite Satz aus seiner Sinfonie Pathétique für Ihren Montagmorgen hier bei Klassikradio. Ja, und heute Abend blickt die gesamte Modewelt nach New York. Denn dort findet um Mitternacht unserer Zeit die legendäre Met-Gala statt. Die Stufen des Metropolitan Museums of Art verwandeln sich in eine glamouröse Bühne für ausgewählte Gäste. Aus Mode, Film, Sport und Politik. Die Leitung übernimmt natürlich auch in diesem Jahr Anna Wintour. Es moderieren aber auch Beyoncé, Nicole Kidman und die Tennis-Ikone Venus Williams. Der Dresscode in diesem Jahr: Fashion is Art, also auf Deutsch Mode ist Kunst. Verspricht also wieder spannende Outfits. Und von der Kunst der Mode geht es jetzt zur Kunst der Musik mit dem Thema aus Max Regers Beethoven-Variationen.

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3: Im Studio Anna Löwer. Guten Morgen. Merz fordert von SPD Kompromissbereitschaft. Dobrindt hält an Grenzkontrollen fest. Bundeskanzler Merz hat Spekulationen über ein Aus von Schwarz-Rot zurückgewiesen. In der ARD-Sendung Karin Mioska sagte er, er suche keine anderen Mehrheiten. Das solle die SPD aber nicht dazu verleiten zu denken, sie könne mit der Union machen, was sie will. In Richtung der SPD-Spitze sagte er deshalb, sie solle die Stimmung in der Union nicht unterschätzen. Die werde unfreundlicher. Merz forderte von der SPD mehr Entgegenkommen, denn, so Merz wörtlich, Kompromisse sind keine Einbahnstraße. Straße. Innenminister Dobrindt hält an den Grenzkontrollen fest. Im Bericht aus Berlin sagte er, man habe aus der Migrationswelle eine Migrationswende gemacht. Die illegale Migration sei seit 2023 um 70% zurückgegangen. Die Grenzkontrollen seien daher weiter wichtig. Nach einem Infektionsausbruch auf einem Kreuzfahrtschiff im Atlantik sind 3 Menschen gestorben. Laut WHO war mindestens einer der Verstorbenen mit dem Hantavirus infiziert. Hantaviren werden meist durch Nagetiere übertragen. Ansteckungen zwischen Menschen sind selten.
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4: Schönen guten Morgen. Also, das extra lange Wochenende haben wir hinter uns. Ich hoffe, Sie sind maximal entspannt, gut aufgestanden. Ich brauche zurzeit überhaupt keinen Wecker. Also, ich werde schon mit den Gezwitscher der Vögel wach. Und Sie jetzt auch, besser gesagt, mit der Vögelsuite von Ottorino Respighi. Und daraus hören wir jetzt die wunderbare Taube.
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das dürfen wir ruhig wörtlich nehmen. Kurz nach 7 hier bei Klassikradio. Wachet auf, ruft uns die Stimme von Johann Sebastian Bach. Ich hoffe, Sie sind wach, haben sich top erholt nach diesem extra langen Wochenende. Und manchmal reicht ja ein Blick in die Klassik, um man versteht so seinen eigenen persönlichen Tag. Also heute Morgen ist es vielleicht presto, alles schnell, alles hektisch, dann im Büro, allegro, läuft, fühlt sich gut an und zwischendrin agitato, wenn irgendwas nicht klappt. Also diese Begriffe sind ja ursprünglich keine Gefühle, sondern Spielanweisungen für Musiker, das wissen wir. Aber die beschreiben auch irgendwie unser Leben, finden Sie nicht? Also Ihr Tag wird hoffentlich adagio, ein bisschen ruhiger und ein bisschen bei sich. Und ich finde, wir sind alle so eine kleine Symphonie. Mal laut, mal leise, mal durcheinander. Und am Ende ergibt sich dann noch ein Ganzes, wenn wir den Abend erreicht haben. Also Frage heute, in welcher Stimmung sind Sie gerade? Egal welche, wir haben auf jeden Fall die passende Musik. Zum Beispiel jetzt ein Walzer. Sechste Liebeslieder-Walzer von Johannes Brahms.

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Ah, wer sich's erlauben kann, der kann sich bei diesen Klängen im Bett jetzt nochmal so ein bisschen umdrehen. Der Rest, der steht jetzt auf mit den New Classics. Das war Fly von Florian Christel. Hab jetzt eine Band heute Morgen, die beweist es. Musik steht wirklich überall. Also die Gruppe Glas Blas Sing, die macht Musik mit Flaschen. Also ganz virtuos. Trommeln, pusten, ploppen, alles aus Glas. Und ihr Instrument, das nennen sie Flachmaninow. Ja, Flachmann besteht tatsächlich aus Flachmännern. Und jetzt kommt mein Lieblingsmoment, nämlich Mozarts türkischer Marsch auf Flaschen gespielt. In einem Tempo, da denkt man, das kann überhaupt nicht funktionieren. Geht aber doch. Ja, so kann man auch geweckt werden, ne? Schöne Wecktöne von Mozart. Und aus Leergut wird plötzlich ein ganzes Orchester. Ich denke mal, Mozart hätte auch darüber geschmunzelt. Er hatte viel Humor. Hier ist der erste Satz aus seiner 40. Sinfonie.

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4: Schönen guten Morgen. Ja, die ersten Sonnenstrahlen, die erreichen uns jetzt im Klassikradioland. Aufgegangen und ich hoffe, Sie haben auch Sonnenschein und ein Wetter, bei dem Sie sagen, ja, da lohnt es sich mal wieder in den Frühlingsmorgen zu starten. Wir machen das auf jeden Fall jetzt mit perfekten Klängen. Musikalische Sonne geht jetzt auf. Die Erscheinung Myrtas aus Adolphe Adans Ballett Giselle. Also, kommen Sie gut rein.
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da spielen sich bei uns im Kopf solche filmreife Szenen wieder ab, wenn man seine Musik hört. Das war Ennio Morricone am Montagmorgen hier bei Klassikradio. Es war einmal in Amerika. Ja, vielleicht auch noch beim Frühstücken. Ich weiß es ja nicht, was gehört zum Frühstück dazu. Für viele ja so ein Glas Orangensaft. Gibt es ja doch einige Mythen. Die einen sagen, es ist super gesund, die anderen sagen, das ist eine totale Zuckerbombe. Also beides ist irgendwo richtig. Es kommt ja drauf an, welchen Saft man trinkt. Also am allerbesten ist natürlich der frisch gepresste. Und ich denke mal, wenn Sie morgens Zeit haben, einen Orangensaft auszupressen, dann haben Sie alles richtig gemacht. Und dann nehmen Sie sich jetzt auch Zeit für herzerwärmende Klänge. Ich habe nämlich jetzt Beethoven für Sie, die erste Romanze für Violine und Orchester, gespielt vom Gewandhausorchester Leipzig.

Das ist wirklich die beste Klassik an diesem Montagmorgen nach diesem extra langen Wochenende. Haben Sie nämlich auf Platz 28 gewählt in unserer Klassik-Radio Hall of Fame, dem großen Klassik-Voting, Elisabeth Serenade von Ronald Binch. Ich hoffe, Sie haben einen herrlichen Frühlingsmorgen. Morgens, da brauchen wir bei den Temperaturen noch so ein bisschen Zwiebellook. Also heute Morgen war es bei mir zumindest so ein bisschen frischer. Aber dann im Laufe des Tages wird es ja dann auch wieder ein bisschen wärmer. Und den Montagmorgen, den genießen wir jetzt mit einem Komponisten, ja, der nicht so ruhig war wie seine Musik. Der ist nämlich in meinem Gefängnis gelandet, denn er hat einen Kritiker öffentlich in einer Zeitung beleidigt. Und der Kritiker hat ihn wegen Rufschädigung angeklagt und gewonnen. Also ein Schlag für Satie damals. 8 Tage im Gefängnis. Na, Satis Musik ist ein starker Kontrast dazu, zu seinem turbulenten Leben. Hier ist seine Gymnopédie, die Nummer 1. 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
7: Im Studio Anna Löwer. Guten Morgen. Merz fordert von SPD mehr Entgegenkommen. Dobrindt hält an Grenzkontrollen fest. Bundeskanzler Merz hat von der SPD mehr Entgegenkommen bei der gemeinsamen Regierungsarbeit gefordert. In der ARD-Sendung Karin Mioska wies er darauf hin, dass innerhalb der Union der Unmut wachse. Es sei noch nicht gelungen, Dinge hinzubekommen, die die Handschrift der Union tragen. Merz fordert von der SPD mehr Kompromissbereitschaft, denn Kompromisse seien keine Einbahnstraße. Der Forderung des Koalitionspartners, höhere Einkommen stärker zu belasten, erteilte Merz eine Absage. Die US-Marine will heute damit beginnen, in der Straße von Hormuz festsitzende Schiffe aus der Meerenge herauszugeleiten. Das hat Präsident Trump angekündigt. Von der iranischen Regierung hieß es allerdings, jede amerikanische Einmischung werde als Verstoß gegen die Waffenruhe angesehen. Innenminister Dobrindt hält an den Grenzkontrollen fest. Im Bericht aus Berlin sagte er, man habe aus der Migrationswelle eine Migrationswende gemacht. Die illegale Migration sei seit 2023 um 70% zurückgegangen. Die Grenzkontrollen seien daher weiter wichtig.
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8: Dann lassen Sie uns mal gemeinsam starten in diese neue Arbeitswoche. Schöne gute Morgen, das lange Wochenende liegt hinter uns und vor uns, naja, ein bisschen Arbeit und auch ein besonderer Tag. Nämlich dieser 4. Mai. Warum man an diesem 4. Mai heute, an diesem Montag, an Star Wars nicht vorbeikommt, ja, das werde ich Ihnen gleich erzählen. Jetzt habe ich aber erstmal Ballettklänge. Tschaikowski erwartet uns. Außerdem ein sentimentales Stück von Franz Schubert. Sein Ständchen. Hier kommt Leise flehen meine Lieder.
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nach so einem extra langen Wochenende. Da müssen wir uns wieder so ein bisschen an den Alltag, an die neue Woche gewöhnen, auch an den Berufsverkehr. Aber ich hoffe, um diese Uhrzeit kommen Sie gut durch. Mit Klassikradio und Mozart haben wir gerade die Ouvertüre gehört aus der Zauberflöte. Ich denke mal, Sie haben das auch schon mal gesehen. Gerade obern ja Drohnenshows so den Nachthimmel. Riesenshow, leuchtende Bilder am Himmel. Erst vorgestern, da gab es ein Tschaikowski-Konzert mit Drohnenunterstützung in Berlin. Wirklich begeisternd. Ich habe zumindest online so ein paar Bilder gesehen, so leuchtende Ballerinas, die dann im Himmel mehr oder minder mit den Drohnen gemalt werden. Und im Herbst gibt es dann eine weitere Show mit Harry Potter. Bin mal gespannt, was sie da an den Himmel zeichnen. Und wir schweben auch wie eine Drohne über diesen Morgen. Und das machen wir eben mit Tschaikowskis Dornröschen. Hier kommt sein Panorama.

New Classics am Montagmorgen, die tun auch gut, damit wir gut in den neuen Tag finden. Das war Jean-Michel Blais und Matthias und Maxime. Heute, 4. Mai. Ja, was sagt uns das? Heute ist Star Wars Tag. Das kommt ja daher, dass das Datum sich anhört wie der Satz, der in Star Wars so häufig gesagt wird. Möge die Macht mit euch sein. May the Force be with you. Und das wird dann eben zu May the Fourth, der 4. Mai gemacht. Und was wäre Star Wars ohne die brillante Musik von John Williams? Er war ja wirklich von Anfang an dabei und die Freude war riesengroß, als er auch für den neuen Film Episode 7, 8 und 9 die Musik geschrieben hat. Und das hier ist mein persönlicher Liebling aus der 7. Episode, stellt die neue Heldin vor und das so wunderschön verspielt und leicht. Hier ist Race-Thema aus Erwachender Macht.

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6: Schönen guten Morgen. Rein geht's in diesen Montag, 4. Mai. Weiß ja nicht, wie das Wetter bei Ihnen ist. Also wir senden ja in Deutschland, Österreich, der Schweiz. Das ist ganz unterschiedlich hier. Und da wird sich vielleicht die Sonne blicken lassen, wie im gesamten Wochenende. Haben wir ja richtig schön genießen können. Fast schon sommerlich. Kann natürlich sein, dass die ein oder andere Wolke bei Ihnen vorbeizieht. Naja, dann haben wir zumindest noch spanische Sonne. Und die kommt jetzt von Joaquin Malaz. Serenata Española. Der Mann aus Barcelona und das gespielt vom London Symphony Orchestra.
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Schönen guten Morgen. Das war eine weitere Verfilmung von Sissi damals 2009 und die Musik hat er geschrieben, Pino da Nacho. Haben wir genossen gerade hier bei Klassikradio. Und genau wie in jedem Sissi-Film und jeder Sissi-Serie, die Garderobe von Sissi spielt ja immer eine ganz große Rolle. So war das gestern auch bei der Met Gala. Alles, was da Rang und Namen hatte, hat sich da getroffen im Metropolitan Museum of Art, um die Frühjahrsausstellung zu bewundern. Natürlich alle Gäste, die waren thematisch passend gekleidet. Das war die Bedingung dieses Jahr unter dem Thema Fashion is Art, Mode ist Kunst. Also ob das alles so gut dargestellt wurde mit den Kleidern oder den Anzügen der Besucher, das muss jeder für sich entscheiden, wenn er die Bilder online anschaut. Ich jedenfalls bevorzuge immer musikalische Kunst und die bekommen wir jetzt von Ignaz Josef Pleyel, seine Sinfonie in G-Dur.

bekommt der ein oder andere bestimmt so ein bisschen Fernweh. Fernweh nach dem Süden, nach Italien, die italienische von Felix Mendelssohn Bartholdy an diesem Montagmorgen hier bei Klassik Radio. Ja, nach einem langen Wochenende erstmal wieder so ein bisschen in den Alltag reinfinden. Und das geht auch am besten im Homeoffice. Ist ja wirklich mittlerweile ein Trend. Habe ich gerade nochmal gelesen, rund 20% aller Stellenanzeigen bieten mittlerweile Homeoffice an. Also das hätte man den Komponisten von damals nicht anbieten müssen. Die haben ja meistens sowieso immer zu Hause komponiert. Dazu gehörte auch Edvard Grieg. Der hatte seinen Trolltaugen, zu Deutsch Trollhügel, so hat er selbst seine Heimat in Norwegen genannt. Und dort ist dann auch dieses einmalige Klavierkonzert entstanden. Das einzige, was er jemals vollendet hat, nämlich das in A-Moll. Und daraus genießen wir jetzt kurz vor neun seinen zweiten Satz.

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7: Im Studio Anna Löwer. Guten Morgen. Merz fordert von SPD Kompromissbereitschaft. US-Marine will festsitzende Schiffe aus der Straße von Hormuz geleiten. Bundeskanzler Merz hat Spekulationen über ein Aus von Schwarz-Rot zurückgewiesen. In der ARD-Sendung Karin Mioska sagte er, er suche keine anderen Mehrheiten. Das solle die SPD aber nicht dazu verleiten zu denken, sie könne mit der Union machen, was sie will. In Richtung der SPD-Spitze sagte er deshalb, sie solle die Stimmung in der Union nicht unterschätzen. Die werde unfreundlicher. Merz forderte von der SPD mehr Entgegenkommen, denn, so Merz wörtlich, Kompromisse sind keine Einbahnstraße. Die US-Marine will heute damit beginnen, in der Straße von Hormuz festsitzende Schiffe aus der Meerenge herauszugeleiten. Das hat Präsident Trump angekündigt. Der Iran warnte die USA unterdessen davor, sich in der Meerenge einzumischen. Das werde als Verstoß gegen die Waffenruhe angesehen. Nach einem Infektionsausbruch auf einem Kreuzfahrtschiff im Atlantik sind 3 Menschen gestorben. Laut WHO war mindestens einer der Verstorbenen mit dem Hantavirus infiziert. Hantaviren werden meist durch Nagetiere übertragen. Ansteckungen zwischen Menschen sind selten.
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8: Für Sie nochmal schönen guten Morgen, 5 nach 9, ja. 5 Highlights und damit geht's wieder rein in die neue Woche. Heute unser Motto, die 5 beliebtesten Orchester der Welt. Ja, das wissen wir, nicht nur die Komponisten sind ja entscheidend, auch natürlich die Orchester haben so ihren eigenen Klang, ihre eigene Handschrift. Deswegen starten wir jetzt mit einem echten Klassiker der Orchesterliteratur. Dimitri Schostakowitsch, seine Jazz-Suite Valse Lyrique, gespielt vom Königlichen Konzertgebau-Orchester in Amsterdam. Klingt absolut luxuriös, kann ich Ihnen jetzt schon mal versprechen. Und dann hören wir Beethoven, seine Pastorale mit dem Gewandhausorchester Leipzig unter der Leitung von Kurt Masur, ein Orchester mit über 250 Jahren Geschichte. Also hier hört man jetzt nicht nur am Vormittag Musik, hier hört man auch Geschichte.
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zweite Satz aus der Pastoralen von Ludwig van Beethoven, gerade gespielt vom Gewandhausorchester Leipzig. Ich würde vorschlagen, wir reisen weiter durch die Welt der großen Orchester bei 5 nach 9. Jetzt wird's ganz emotional. Tschaikowski, Liebesthema aus Romy und Julia, gespielt von den Berliner Philharmonikern unter Herbert von Karajan. Ja, die Berliner Philharmoniker, eines der klangvollsten Orchester der Welt, berühmt für ihren satten, ja fast schon goldenen Sound, wie ich finde. Und danach, ja, da wird's ein bisschen ruhiger an diesem Montagvormittag hier bei Klassik Radio. Daniel Fischer und sein Lullaby, gespielt vom London Symphony Orchestra. Und das Orchester ist ja nicht nur im Konzertsaal zu Hause, hat ja auch unzählige Filmmusiken für das große Hollywood eingespielt. Ja, das ist das Schöne eben an den Orchestern. Sie können alles, also vom Drama bis eben zur ganz zarten Melodie.

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Dieses Lullaby war das, gespielt eben von den London Symphony Orchestra Musikerinnen und Musikern. Ja, und damit jetzt zum Finale an diesem Montagvormittag hier bei Klassik Radio, unserer 5 nach 9, beliebteste Orchester der Welt, unser Motto heute. Ja, Mozart, eine kleine Nachtmusik, das Rondo, gespielt von den Wiener Philharmonikern unter James Levine. Naja, die Wiener Philharmoniker, die haben ja auch ihren ganz eigenen Klang, unter anderem auch durch spezielle Instrumente und eine Spieltradition, die seit Generationen weitergegeben wird. Also mehr Eleganz geht eigentlich gar nicht mehr.

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5: Der Vormittag bekommt jetzt genau das, was er braucht. Er bekommt ein bisschen epische Musik und auch ganz liebliche. Und das von zwei Komponisten. Auf der einen Seite habe ich für Sie Howard Shaw und Herr der Ringe. Und auf der anderen Seite hier ist der Engländer, der Stolz Englands, Edward Elgar mit seinem Pleading.
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Ringe-Suite war das von Howard Shaw hier bei Classic Radio. War das ein Wochenende, oder? Sonne satt, hoffentlich bei allen. Vielleicht ein bisschen getanzt in dem Mai, draußen gewesen, durchgeatmet. Ja, und dieses extra lange Wochenende, das tat mir auch sehr gut. Also ich habe wirklich jede Sonnenstunde genossen. Und jetzt heißt es natürlich wieder reinfinden, langsam wieder Schritt zu Schritt in den Alltag. Und nach freien Tagen, da braucht ihr unser Kopf tatsächlich so ein paar Stunden, um wieder richtig so in den Rhythmus zu kommen. Also vollkommen normal, wenn heute noch nicht alles perfekt läuft. Und ich finde ja, man darf ruhig noch so ein bisschen vom Wochenende jetzt ab Vormittag mitnehmen, die Leichtigkeit, die gute Stimmung. Das machen wir jetzt auch mit der Musik von Antonín Dvořák, seine Legende Nummer 6 und davor das herrliche Bratschenkonzert, der zweite Satz von Karl Stamitz.

geschrieben, seine Legende. Deswegen spielen wir sie auch hier bei Klassik Radio. Legende Nummer 6 war das von Antonín Dvořák. Habe ich mich vorhin so ein bisschen amüsiert. Schlagzeile gelesen online. KI kann jetzt alles. Ja, kleine Korrektur meinerseits. Sie kann vielleicht fast alles, aber sie weiß nicht, habe ich mir gedacht, wie sich ein Montag anfühlt. Also bei uns fühlt es sich jedenfalls ganz entspannt an mit Josef Hector Fiocco. Und davor hören wir Ottorino Respighi.

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6: Im Studio Anna Löwer. Guten Tag. Merz fordert von SPD mehr Entgegenkommen. Tankrabatt wird nicht vollständig weitergegeben. Bundeskanzler Merz hat von der SPD mehr Entgegenkommen bei der gemeinsamen Regierungsarbeit gefordert. In der ARD-Sendung Karin Mioska wies er darauf hin, dass innerhalb der Union der Unmut wachse. Es sei noch nicht gelungen, Dinge hinzubekommen, die die Handschrift der Union tragen. Merz fordert von der SPD mehr Kompromissbereitschaft, denn Kompromisse seien keine Einbahnstraße. Der Forderung des Koalitionspartners, höhere Einkommen stärker zu belasten, erteilte Merz eine Absage. Am ersten Wochenende mit dem Tankrabatt ist es an der Zapfsäule zwar günstiger geworden, komplett reichen die Mineralölkonzerne den Rabatt aber nicht an die Autofahrer weiter. Um die 12 Cent sind Diesel und Benzin nach unten gegangen. Die Steuern wurden zum 1. Mai allerdings um knapp 17 Cent abgesenkt. Deutschland bringt sich für einen möglichen Einsatz in der Straße von Hormus in Stellung. Heute verlässt das Minenjagdboot Fulda den Heimathafen Kiel in Richtung Mittelmeer. Wenn der Krieg zwischen den USA und Iran vorbei ist, will eine internationale Mission die wichtige Meerenge für die Schifffahrt sichern.
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7: Habt ihr das gewusst? Also der Mai, das ist die Hochsaison für die Kunstwelt. Warum? Das werden wir gleich erzählen. Jetzt habe ich aber erstmal für Sie herrliche Musik von Händel, also Berenice haben wir dabei und Tschaikowski mit seiner Streicherserenade.
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schönen Vormittag mit Händel und seinem Berenice. Der Mai, der bringt ja nicht nur Sonne und lange Wochenenden jetzt, sondern auch Hochsaison für die Kunstwelt. Also in New York werden ja jetzt erst die großen Auktionshäuser wieder geöffnet. Sotheby's, Christie's und Phillips. Und der weltweite Kunstmarkt bewegt ja jedes Jahr, ich staune da immer wieder, Summen in Milliardenhöhe. Einzelne Werke gehen dafür Preise über den Tisch, für die man sich ganze Stadtviertel wahrscheinlich kaufen könnte. Also zuletzt zum Beispiel, da hat Frida Kahlo mit ihrem Werk einen Rekord gesetzt. Über 50 Millionen Dollar, so viel wie nie zuvor für ein Kunstwerk einer Frau. Kunst ist ja auch so ein bisschen manchmal wie die Musik. Also für die einen Zahlen, für die anderen Märkte und für die anderen eben Emotionen und Bedeutung. Und diese Emotionen, die werden wir jetzt hören, denn er liebte Mozart, Max Reger, hier die Variation über ein Thema von Mozart.

Andrea Levy bei Klassikradio mit Go With The Flow. Habe ich heute irgendwie in der Bahn gemerkt oder festgestellt, also die Leute schauen wieder so ein bisschen mehr nach draußen als aufs Handy. Vielleicht verändert sich da gerade was oder es liegt auch am Sonnenaufgang morgens, der gerade jetzt so schön sein kann. Also wie ein Gemälde teilweise, finde ich. Also da braucht es auf jeden Fall kein Scrollen mehr. Wir brauchen jetzt feinste Klassik aus Spanien, wie ich finde, nämlich Georges Bizet mit seiner Carmen Suite und davor die mit dem Hornsignal. Dritter Satz, Symphonie Nummer 31 von Haydn.

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2: Nach dem 1. Mai, der hinter uns liegt, ist auch heute am Montag Feiertag angesagt. Also zumindest für die Star Wars-Fans. Warum, das erkläre ich Ihnen gleich. Jetzt aber freuen wir uns auf eine ganz zarte Symphonie von Mozart, die 17. Und außerdem haben wir noch den Hochzeitsmarsch. Der kommt von Toivo Kula.
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Morgen schon so ein bisschen gesprochen. Heute ist ja der 4. Mai, Star Wars Tag oder wie die Fans sagen, May the 4th be with you, möge die Macht mit dir sein. Deswegen eben der 4. Mai und die Musik, ja, immer legendär, finde ich. Also wenn ich an den Film denke, denke ich immer an John Williams. Er hat ja die meiste Musik geschrieben. Das London Symphony Orchestra damals beim ersten Mal dachte beim Einspiel, das ist viel zu kompliziert für Filmmusik. Heute gilt es als eine der berühmtesten überhaupt und dieses ikonische Imperial March Thema von Darth Vader wurde ja erst im zweiten Teil eingeführt, obwohl Darth Vader damals schon beim ersten Teil, wie ich fand, absolut Kult war. Und die Musik von Star Wars wird ja heutzutage weltweit in Konzertsälen gespielt, wie eine Sinfonie von Beethoven oder Mahler. Auch bei unserer Tour 2026 werden wir bestimmt John Williams dabei haben bei Klassik Radio Live im Konzert, wo wir überall Stationen machen. Das finden Sie ja online. Und das Besondere, Filmmusik wird irgendwann mal auch zur absoluten klassischen Musik oder eben zu Klassikern. Also, möge die Macht mit Ihnen sein. Und die Musik sowieso. Hier die Musik aus Star Wars Episode 2, das Love Theme.

Souvenir Lucia von Tschaikowski. Aber wenn man so die Nachrichten hört, da hat man immer das Gefühl, alles ist im Wandel. Vielleicht stimmt das ja. Aber eines bleibt. Gute Musik funktioniert immer, auch an diesem Montagvormittag, finde ich. Und die kommt jetzt von Händel, seine drei Tänze aus Oreste. Und hier ist auch Flügel des Gesanges von Felix Mendelssohn-Bartholdy.

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1: Also mir reichen 2 Minuten und dann mache ich sie fit für den Tag. Wie das funktionieren soll, wir können ja drüber uns unterhalten. Das machen wir aber erst nach Vivaldi. Tut ja auch gut seine Musik, das Concerto Grosso und davor Johann Christian Bach. Dann genießen wir jetzt den zweiten Satz seiner Sinfonie in B-Dur.
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Concerto Grosso, Antonio Vivaldi, hier bei Classic Radio am Montagvormittag. Da sage ich nichts Neues, also Bewegung für die Gesundheit ist natürlich wichtig, aber ich habe da so eine gute Nachricht gelesen, nach dem Motto, ich habe keine Zeit. 1 bis 2 Minuten reichen schon. Ja, kein Fitnessstudio-Marathon, nur ganz kurze, intensive Momente, zeigt eine aktuelle neue Studie, dass schon 1 bis 2 Minuten mehr Anstrengung am Tag so das Risiko für Krankheiten deutlich senken können. Also praktisch gesagt, Treppe statt Aufzug, kurz schneller gehen und mal so einen kleinen Anstieg vielleicht auch mitnehmen. Also ich denke mal, das klingt machbar. Nicht weniger machen, sondern so ein bisschen bewusster, ein bisschen intensiver. Und ja, werde ich heute also beim Heimweg am Bahnhof nicht die Rolltreppe nehmen, sondern die richtige Treppe. Also ich denke mal, das kriege ich hin. Und das ist Oscar Mercanto mit der Weiß Land.

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steckt so viel Harmonie drin in seiner Komposition. John Rutter und What Sweeter Music. Geht's Ihnen auch manchmal so? Manchmal braucht es ja gar nicht viel, ne? So ein Stück Musik hier bei Klassik Radio und der Kopf wird dann auch schon wieder ein bisschen ruhiger. Ist für mich so die einfachste Pause des Tages. Machen wir jetzt mit Mozart und dem Flötenkonzert und mit dem Schwan von Camille Saint-Saëns.

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3: Ja, könnte sein, dass bald ziemlich coole Jungs um die Ecke kommen. Aber das klären wir gleich. Jetzt erstmal zärtliche Musik von Nino Rothe, das Liebesthema aus Romeo und Julia. Und hier kommt der Tschaikowski, der große Tschaikowski, den werden wir am Donnerstag ganz groß feiern. Da hat er nämlich dann Geburtstag gemeinsam mit Brahms. Da haben wir eine große Geburtstagsparty vorbereitet. Jetzt genießen wir seine Mozartianer.
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und Julia, das Liebesthema von Nina Rota hier bei Klassikradio. Schönste Musik hier an diesem Montagvormittag. Jetzt geht's ja dann gleich mal in Richtung Mittag, natürlich auch wieder mit ausgewählter Musik. Hab zum Beispiel jetzt für Sie Edward Elgar, Chanson de Martin, und hier kommt Christoph Willibald Gluck mit Reigen seliger Geister.

ein Genuss. Chanson de Martin von Edward Elgar. Ja, Vorsicht, jetzt könnten sie bald um die Ecke kommen, die Eisheiligen. Kommt natürlich auf die Region im Klassikradioland an. Früher aber als gedacht werden sie wohl kommen, sagen die Meteorologen zumindest. Mamatos, Pankratius, Servatius, wer war noch dabei? Richtig, Bonifatius und natürlich die berühmte kalte Sophie. Also statistisch gesehen gibt es ja häufiger mal, dass es dann wieder ein Kälteeinbruch kommt. Heißt für uns, also im Garten, also empfindliche Pflanzen, die müssen wir wieder unterstellen. T-Shirt weg und den Pullover wieder nach vorne ziehen. Aber irgendwie, finde ich, gehört es dazu. Jetzt im Mai ist ein bisschen manchmal warm und dann mal wieder kalt. Und dann wird es aber irgendwann mal doch ein richtig schöner Sommer. Und einen Vorgeschmack auf den Sommer, den haben wir jetzt hier. Summertime aus Porgy and Bess.

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4: Ist doch faszinierend. Die Klassik, manchmal klingt die so locker leicht, aber für die Musiker ist das oft eine richtige Herausforderung. Darüber werden wir reden nach Johann Sebastian Bach, Schafe können sich ja weiden, und nach Franz Lehár und seinem Vorspiel aus Tatjana.
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Schafe können sich ja weiden. Ja, ein Stück schöner als das andere hier bei Klassik Radio. Kann man sich ja nicht satt hören. Aber für die Musiker ist das ja manchmal so eine ganz andere Geschichte. Einige der schönsten Stellen in der Klassik sind ja gleichzeitig auch die schwierigsten überhaupt. Also nehmen wir mal zum Beispiel Prokofjew und Peter und der Wolf. Also das Katzenthema auf der Klarinette, das klingt hier eigentlich leicht, ist es aber gar nicht. Ein Klarinettist hat mal gesagt, der Dirigent wollte jeden Abend, dass die Katze noch schneller den Baum hochrennt. Genau. Oder bei Maurice Ravel, der berühmte Bolero. Also die Posaune, die wartet dort minutenlang. Erstmal nichts und dann kommt plötzlich der Einsatz. Also dann muss der Musiker brandwach sein. Langes, hohes Solo aus dem Nichts. Also das muss natürlich alles sitzen. Und auch Edward Elgar als Beispiel, der hatte auch so seine Tücken, seine Kompositionen in den Enigma-Variationen. Da startet und endet eine Variation mit einem Cello-Solo, das kennen Sie. Alles nicht leicht zu spielen, genau das macht die Musik so besonders. Für uns klingt sie immer mühelos, wie ich finde. Für die Musiker ist das aber wirklich höchste Konzentration. Das hören wir jetzt auch bei diesem Klangmaler, so nennt man ihn, Claude Debussy und seiner Arabesque Nummer 1.

egal wie Ihr Tag heute aussieht, dieser Montagmittag, wir machen ihn jetzt so ein kleines Stückchen schöner. Einmal mit der Musik, die wir gerade gehört haben, wunderbare Klänge zum Gedankenmachen Ludovico Einaudi und Stella Del Martino. Und zum anderen jetzt mit Schubert habe ich Ave Maria und davor die Sinfonie G-Moll von Leopold Koschelhoff.

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7: Schöne Mittagszeit. Habe jetzt ein Stück rausgesucht für Sie. Das nimmt sofort so ein bisschen Tempo, ein bisschen Stress raus. Und vielleicht haben Sie dazu auch noch ein paar Sonnenstrahlen, die Sie jetzt genießen können. Also dann passt das hervorragend dazu, nämlich das Intermezzo Sinfonico aus Cavalleria Rusticana.
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Das war die brillante Filmmusik aus Herrliche Zeiten von James Newton Howard. Die Woche hat ja erst begonnen, ich weiß, aber den Donnerstag, den sollten wir uns schon mal vormerken, wir klassische Freunde. Gibt es eine große Party, am Donnerstag wird es bei uns richtig groß. Doppelter Geburtstag, doppelter in der Klassik. Johannes Brahms und Tschaikowski, also zwei Giganten und ja, zwei völlig unterschiedliche Welten, kann man schon sagen. Brahms war ja so ein Perfektionist bis ins Extreme. Er hat viele seiner Werke einfach wieder vernichtet, weil sie ihm nicht gut genug waren. Und Tschaikowski, der Mann war immer voller Emotionen. Seine Musik geht demnach auch immer, wie ich finde, ins Herz und manchmal so intensiv, dass er selbst daran ja auch zwischenzeitlich gezweifelt hat. Ja, und deshalb passen die beiden so gut zusammen. Echtes Gipfeltreffen, geboren am 7. Mai und wie gesagt, jetzt schon mal vormerken, das wird dann der große Tschaikowski- und Brahms-Tag hier bei Klassikradio. Und das ist der Kollege Bagheer mit der Symphonie Nummer 16, der zweite Satz.

seine wunderschönste Sinfonie, wie ich finde, Robert Schumann, die Rheinische. Und daraus haben wir gerade den dritten Satz gehört für Ihren Mittag hier bei Klassik Radio. Und jetzt haben wir noch eine kleine Zugabe am Klavier, ein Stück, das man sofort erkennt, aber dann auch gar nicht mehr vergisst. Nocturne Nummer 2 von Frédéric Chopin. Chopin hat seine Nocturnes ja oft spät abends komponiert, so musikalische Tagebucheinträge, wenn Sie so wollen, so leise Gedankengefühle, die man vielleicht auch gar nicht so laut sagen würde. Also kein großes Drama, sondern ja eben so ein stilles Innehalten. Also kurz alles andere ausblenden, einfach zuhören, spielt jetzt Frank Levy am Klavier.

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7: Ja, für alle, die jetzt vielleicht noch draußen ihre Mittagspause machen können, weil das Wetter noch nach wie vor mitspielt, soll sich im Laufe der Woche ein bisschen verändern. Für genau die habe ich jetzt die richtigen Klänge, nämlich Johann Sebastian Bach, Sonate für Flöte und davor die Walz Sentimental von Tschaikowski.
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lassen bleiben mit den Klängen von Bach, seine Sonate für Flöte Estur. Siciliano war das. Das finde ich ganz interessant. Da gibt es ein nettes Experiment in Hamburg. Da wird gerade erforscht, wie Musik entsteht, wenn Menschen zusammenspielen und auch improvisieren. Also da sitzt ein Musiker am E-Bass, ein anderer mit Klangschalen und die dritte Stimme im Raum. Die sieht man eben nicht, die ist künstlich. Diese KI reagiert in Echtzeit, sie hört zu, antwortet und improvisiert. Also da muss man nicht programmieren, sondern das macht die von ganz alleine. So wie ein dritter Musiker, der dann immer so ein bisschen überrascht. Ist faszinierend, aber natürlich auch die spannende Frage, wenn Musik plötzlich mitdenkt, was bleibt dann menschlich? Also ich denke mal, die Antwort ist einfach, die Emotion bleibt. Also die Geschichte dahinter, der Moment, der eben nicht berechenbar ist. Und echte Musik gönnen wir uns jetzt auch von Roberto Cacciapalla und Father Star. Und davor der Zauberstab der Jugend. Hier kommt Edward Elgar.

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Father Stars von Cacciapaglia hier bei Klassik Radio. Ja, viele sind vielleicht nochmal gedanklich so ein bisschen am Wochenende. Sonnig war es und es wurde auch gefeiert in Sachen Fußball. Fußballwochenende. Schöne Nachricht ja für alle Fans. Wirklich, Schalke 04 ist da zurück in der Bundesliga. 3 Jahre hat das ja immerhin gedauert. Und jetzt der Aufstieg. Schalke gehört jetzt zu den traditionsreichsten Vereinen Deutschlands mit einer der leidenschaftlichsten Fangemeinden überhaupt. Also da war Freude pur. Comeback, Emotion, neuer Anfang. Und wir sagen natürlich Gratulation an Schalke. Wir von Klassik Radio. Und wir machen jetzt auch einen kleinen Perspektivwechsel würde ich vorschlagen, nämlich von der Arena geht es jetzt wieder in den Konzertsaal zu Mozart, hier seine Jupiter-Sinfonie.

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5: Ja, jetzt zur Mittagszeit wird auch überlegt, so, was essen wir heute Abend, was soll ich noch besorgen? Vielleicht was Italienisches, Carbonara oder eine selbstgebackene Pizza. Also der nächste Komponist würde dazu hervorragend passen. Puccini, seine Freunde haben ihn damals sogar genannt Uomo Palla, also Kugelmann, weil er so gerne gegessen hat. Und wir haben jetzt ein schönes Rezept, aber das ist musikalisch. Da genießen wir nämlich jetzt das Adagietto und dann habe ich die Metamorphosen von Steve Hackett für Sie.
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0: Metamorphosen von Steve Hackett hier bei Klassik Radio am Montagmittag. Ich bin doch so ein bisschen gedanklich im Wochenende. Ich habe es auch genossen, natürlich dieses extra lange Maiwochenende. Dazu natürlich die Sonne draußen, einfach sein, genießen. Ich glaube, das haben wir alle so ein bisschen gebraucht. Und ich habe noch so eine kleine Zugabe für Sie, denn mit ihm geht die mexikanische Sonne auf, kann man sagen. Der ist immer gut gelaunt. Unser Startenor, Rolando Villason.
1: Hallihallo, Anfang diese Woche. Wie toll. 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
0: Also der Abend, der steht schon mal mit Rolando und der Nachmittag sowieso. Gleich kommt ja meine Kollegin Alexandra Berger ab 14 Uhr. Und ich habe für Sie auch noch wunderschöne Klänge. Ottorino Respighi, Alte Weisen und Tänze Suite, der erste Satz diesmal. Und davor genießen wir das Englischhornspiel von Albrecht Mayer. Englischhornkonzert C-Dur von Josef Viala. Und wir können uns morgen ab 7 hören. Bis dann.

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10: Na, herzlich willkommen im neuen Monat. Heute der 4. Mai, gut aufgetankt. Ja? Vielleicht sind Sie auch vom langen Wochenende schön entspannt. Ich bin auch wieder zurück. Wir haben am Wochenende kurzerhand für einen Konzertbesuch in Berlin. Schöne Grüße an dieser Stelle, wenn Sie uns da gerade hören. Und wir verbringen die nächsten Stunden miteinander mit wundervollen Klängen von John Williams. Wir zelebrieren italienische Leichtigkeit und damit hat er jetzt zu tun. Felix Mendelssohn Bartholdy, hier ist das venezianische Gondellied.
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Wie furchtsam. Von Johann Sebastian Bach hier bei uns bei Klassik Radio um 2:06 an diesem Montagnachmittag. Ja, alles neu macht der Mai, passt ja auch so ein bisschen auf politischer Ebene. In einigen Regionen und Bundesländern ist der 1. Mai ja Stichtag gewesen für die neuen Bürgermeisterinnen und Bürgermeister oder auch gewählte Landräte, vor allem in Bayern und in Mecklenburg-Vorpommern. Ich sag mal so, sind wir mal gespannt, was sich da so in den nächsten Monaten ändert. Und ich habe jetzt für Sie Musik dabei von einem nicht sonderlich politischen Komponisten oder Musiker, aber man könnte bei ihm schon vom Vertreter des musikalischen Nationalismus also sprechen. Ja, er hat die volkstümlichen Elemente gemischt, um seiner Heimat Böhmen einfach auch ein musikalisches Denkmal zu setzen. Und zwar Antonín Dvořák, von ihm jetzt die tschechische Suite in D-Dur und daraus hören wir den zweiten Satz.

Schönen Nachmittag mit Klassikradio an diesem Montag und ganz, ganz liebe Grüße ins Klassikradioland in die Schweiz. Ich habe für Sie jetzt Filmmusik dabei von einem Schweizer und zwar Niki Reisser. Wir hören das Thema aus Jenseits der Stille.

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3: Ja, nach diesem traumhaften Minisommer am Wochenende sieht es vielerorts heute schon wieder bewölkt und ein bisschen regnerisch aus. Aber ganz ehrlich, das ist so gut. Die Natur braucht es so sehr und auch die Heuschnupfengeplagten, die können wieder mal ein bisschen durchatmen. Also falls Sie noch den Minisommer bei sich haben und heute genießen, planen Sie vielleicht den Feierabend mit etwas Schönem vor. Vielleicht spontan nochmal grillen. Wir begleiten Sie mit fantastischer Filmmusik gleich von John Williams. Und hier ist Puccini aus Madama Butterfly und Belle di Vetremo.
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himmlisch schöne Filmmusik von John Williams. Hedwigs Thema war das aus Harry Potter und der Stein der Weisen um 14 Uhr und gleich 37. Jetzt Klassikradio am Montagnachmittag. Der Minisommer vom Wochenende, ach, der spürt noch so ein bisschen nach. Ne? Vielleicht haben sie auch so ein bisschen Farbe bekommen im Gesicht. Und die nächsten Tage ist so ein bisschen alles mit dabei. Sonne, Wolken, Regen, Gewitter, Schauer und natürlich auch die Eisheiligen, die in diesem Jahr ein bisschen zu früh dran sind und die Stimmung auch vielleicht ein bisschen abkühlen. Also, naja, man muss einfach die Pflanzen noch ein bisschen indoor lassen und kann sie dann später nach den Eisheiligen wieder rausstellen. Karl Stamitz jetzt mit der Sinfonie in G-Dur Nummer 4. Ihnen damit einen schönen und einen sonnigen Montagnachmittag.

Staatskapelle Berlin hat das Notturno aus dem Sommernachtstraum gespielt von Felix Mendelssohn Bartholdy. Schönen Nachmittag mit Klassik Radio. Es geht weiter mit den Klängen vom musikalischen Impressionisten, und zwar Claude Debussy, der einfach die Hausarbeiten leichter macht. Zieht Frühlingsfrische jetzt ein, vielleicht beim Fensterputzen oder wenn Sie Wäsche sortieren. Hier ist ein wundervolles Clair de Lune.

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8: Ja, und diese Stunde um 3:15 ist vollgepackt mit feinsten New Classics. Natürlich auch mit großartiger Filmmusik und alle Fans von Star Wars und Co. Für die ist dieser heutige 4. Mai ja fast schon so ein Feiertag. Darüber sprechen wir natürlich auch in dieser Stunde. Ich wünsche einen schönen Nachmittag jetzt und ganz, ganz viel Produktivität für die Arbeiten an diesem Montag mit Renato Hahn. Hier ist der Gloris für Oboe und Orchester.
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Das Concerto Grosso Nummer 11, der zweite Satz war das von Antonio Vivaldi hier bei Klassik Radio um 3:07. Beruhigende Klassik für vielleicht aufregende Montage, wenn der Chef am Wochenende oder die Chefin am Wochenende viele Ideen hatte, die am besten heute sofort alle umgesetzt werden müssen. Wir helfen mit dabei beim Umsetzen, aber vor allem haben wir Musik, die sie auftanken lässt und auch zwischendurch mal eine Pause machen lässt. Und zwar frische neue Klassik gibt's jetzt. Besser gesagt von einer Pianistin, die während ihres Studiums am Pariser Konservatorium die Musik von dem großartigen Komponisten Philip Glass für sich entdeckt hat. Die Pianistin ist Cecilia Onetto-Benside und Philip Glass hat sie einfach angetan, vor allem eine Filmmusik, damals aus der Truman Show. Und das hat sie in ihrem aktuellen Album neu interpretiert. Und da hören wir jetzt Truman Sleeps.

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Emergence, Walz, Melancholik hier bei Klassik Radio um gleich 17 Minuten nach drei. Wunderschöne Klänge. Genau das Richtige für diesen Montagnachmittag. Antonin Dvorak habe ich noch mit dabei mit der amerikanischen Suite. Daraus hören wir den vierten Satz. Und hier ist William Smethergill, die Ouvertüre in 8 Teilen. Klassik Radio, Musik zum Entspannen und um loszulassen und auch so ein bisschen, ja, um die eigene Hängematte vielleicht irgendwo gedanklich aufzubauen. Und wenn es auch im Büro oder im Homeoffice ist, mit unseren Klängen können Sie richtig schön runterfahren.

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2: Ach, wir zelebrieren gleich diesen 4. Mai in besonderer Form, denn das hat mit John Williams zu tun, aber natürlich mit diesem heutigen Star Wars Tag. Warum ist der 4. Mai überhaupt der Star Wars Tag? All das werden wir klären in 5 Minuten. Und für Sie, wundervolle Klassik von Maria Theresia von Paradies, haben wir gleich dabei. Und hier starten mit der lyrischen Szene aus Die Komödianten von Dmitri Kabalewski.
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Das war die Sizilianin Estor von Maria Theresia von Paradies hier bei Klassik Radio um 15 Uhr und gleich 36. Und wer sich in der Filmwelt von Star Wars auskennt, der weiß, dass ein Satz unter den Jedi-Rittern zur Genüge fällt. Möge die Macht mit dir sein. Im englischen Originalton, da wünschen sich die Jedis dementsprechend May the Fourth be with you. Und daraus lässt sich ja das Wortspiel kreieren, May the Fourth be with you. Also May bedeutet ja so viel wie möge, als auch May, und the Fourth, die Macht, die spricht sich ähnlich wie the Fourth, also der Vierte, aus. Und unter den Fans wird eben heute dieser 4. Mai als inoffizieller Star Wars Day gefeiert. Wir feiern mit, und was das Ganze mit Weltraumjazz zu tun hat, das erzählt Ihnen meine Kollegin Evita Helling bei uns in der Insta-Story. Klicken Sie sich mal rein, und ich sage jetzt nur, möge die Macht mit uns allen sein an diesem Montagnachmittag. Hier ist natürlich Filmmusik von Star Wars, von John Williams aus Star Wars 7. Das Erwachen der Macht, hier ist Rays Thema.

aus der Musikstadt Leipzig. Das war das Gewandhausorchester Leipzig, hat Bartholdys Lobgesang gespielt. Hier bei Klassikradio am Montagnachmittag. Weiter jetzt mit Opernklängen aus Pan Mojewoda. Hier ist das Nocturne von Nikolai Rimski-Korsakow.

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7: Im Studio Gisa Weber, guten Tag. Tankrabatt wird laut ADAC nicht vollständig weitergegeben. Merz warnt vor weiterem Streit in der Koalition. Der Tankrabatt wird noch nicht komplett an die Autofahrer weitergereicht. Das bemängelt der ADAC. Am ersten Wochenende sind die Preise für Diesel und Benzin um rund 12 Cent runtergegangen. Die Steuern wurden zum 1. Mai allerdings um knapp 17 Cent abgesenkt. SPD-Fraktionschef Mirsch sagte bei NTV, das dürfe man sich nicht gefallen lassen. Er will das Ganze auswerten und gegebenenfalls nachschärfen. Nach rund einem Jahr Schwarz-Rot hat Kanzler Merz Spekulationen über ein Aus der Koalition zurückgewiesen. Er sagte in der ARD, dass beide Seiten weiter Kompromisse schließen können. Die Handschrift der Union müsse aber klar erkennbar sein. Deutschland will dabei helfen, die Straße von Hormuz zu sichern und bringt sich jetzt dafür in Stellung. Heute ist das Minenjagdboot Fulda von Kiel aus in Richtung Mittelmeer gestartet. Wenn die Kämpfe zwischen den USA und dem Iran vorbei sind, will eine internationale Mission die wichtige Meerenge für die Schifffahrt sichern. Deutschland hatte angeboten, Minen wegzuräumen. Für den Einsatz braucht es auch noch ein Mandat des Bundestags. Wenn das Parlament zustimmt, wäre das Schiff dann schneller am Einsatzort.
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7: Wir sprechen gleich über einen absoluten Trend aus Skandinavien, wo man fast sagen könnte, Fernsehen schauen beruhigt das Nervensystem und ist gesund. Und zwar geht es um Slow TV. Was da passiert, das sage ich Ihnen in gut 8 Minuten. Wünsche Ihnen jetzt einen schönen Nachmittag mit den wundervollsten Klängen von Camille Saint-Saëns.
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Händel für Ihren Nachmittag hier bei Klassikradio. Das war seine Wassermusik-Suite und daraus haben wir den fünften Satz gehört um 16 Uhr und gleich 12 Minuten. So, und wir blicken jetzt mal kurz rüber nach Skandinavien. Da gibt es jedes Jahr um diese Zeit, also so Anfang Mai, fast schon eine Tradition, die im Fernsehen übertragen wird. Das Ganze nennt sich Slow TV und das hat mit Elchen zu tun, denn die wandern in Schweden ja im Frühling immer herum und diesen Blick in die Natur, das Beobachten, finden die Zuschauerinnen und Zuschauer so interessant, dass es bereits schon seit vielen Jahren sehr erfolgreich über einen TV-Sender gestreamt wird. Und zwar in der Mitte Schwedens, rund um das Ufer des Flusses Ängermanälven, den viele Elche auf dem Weg von ihrem Winterquartier zu den Sommerweiden durchschwimmen. Da sind dann zahlreiche Kameras aufgebaut, die die Gegend und die tierischen Bewohner filmen. Und das lieben die Schweden, kann ich mir sehr gut vorstellen. Das beruhigt wahrscheinlich ungemein. Von Schweden geht's jetzt nach Finnland. Hier ist Jean Sibelius und die Suite-Charakteristik. Ihnen einen schönen und einen ruhigen Nachmittag. Das wünsche ich Ihnen.

Schönen Nachmittag mit Klassikradio und den New Classics. Nimbus war das von Maka Haub um 16 Uhr und gleich 17 Minuten. Václav Pichel jetzt mit der Sinfonie in Esto, der zweite Satz daraus. Ihnen eine gute und eine sichere Fahrt für all diejenigen, die vielleicht gerade im Auto unterwegs sind. Ja.

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1: Ganz genau, 16:30. Schönen Nachmittag, vielleicht auch schon einen schönen Feierabend für Sie. Wir begleiten Sie auf den Nachhauseweg mit wundervollen Klängen von Schostakowitsch. Die Jazz-Suite Nummer 2 feiern wir in dieser Woche ja auch großen Geburtstag noch. Außerdem großartige Meisterwerke aus der Kinowelt von James Horner gibt es Klänge aus Die Maske des Zorro. Und hier ist Edward Elgar, Dream Children Nummer 2.
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Filmmusik von James Hornhaus, die Maske des Zorro hier bei Klassikradio. Feinste Filmklänge für Ihren Nachhauseweg um 16 Uhr und gleich 40 Minuten. Dazu gibt's auch den richtigen Schwung obendrauf. Dafür ist Dmitri Schostakowitsch zuständig und seine Jazz-Suite Nummer 2 haben wir gleich dabei. Und hier ist die Sinfonie Nummer 12 von Bagheera.

tänzeln uns so durch diesen Nachmittag, durch den Rush-Hour-Verkehr, 16.48 Uhr haben wir es. Hier ist Dimitri Schostakowitsch, das war die Jazzsuite Nummer 2, der sechste Satz der Walzer Nummer 2 hier bei Klassik Radio. Schönen Montag wünsche ich Ihnen und vielleicht schon einen schönen Feierabend und dazu gibt es blumige Grüße von uns. Leo Delieb ist dafür zuständig und zwar gibt es das Blumenduett aus der Oper Lakmé in einer wunderschönen Version mit Saxophon unter anderem, mit Saxophonistin Aysa Fateva.

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5: Im Studio Gisa Weber, guten Tag. Tankrabatt wird laut ADAC nicht vollständig weitergegeben. US-Kriegsschiffe durchfahren Straße von Hormuz. Der Tankrabatt wird noch nicht komplett an die Autofahrer weitergereicht. Das bemängelt der ADAC. Sprit ist jetzt am Wochenende um rund 12 Cent billiger geworden. Das ist weniger als die in Kraft getretene Steuersenkung um fast 17 Cent. US-Kriegsschiffe sind durch die Straße von Hormuz gefahren, die vom Iran blockiert wird. Das hat das amerikanische Militär mitgeteilt. Die Schiffe sollen Frachter in der Region eskortieren. Zwei Handelsschiffe, die unter US-Flagge fahren, hätten die Meerenge bereits erfolgreich durchquert. Zuvor hieß es in iranischen Medien, dass der Iran eines der US-Kriegsschiffe mit Raketen beschossen und dazu gebracht hätte, umzukehren. Die USA wiesen das zurück. SPD, Grüne und Linke legen ihre Konten beim Internetdienst X still. In einer abgestimmten Aktion posten sie, X sei in den letzten Jahren im Chaos versunken und fördere Desinformation. US-Milliardär Elon Musk hatte vor knapp 4 Jahren Twitter gekauft, in X umbenannt und unter anderem den Schutz gegen Fake News ausgehöhlt. Grüne, Linke und SPD bespielen jetzt ihre offiziellen Partei-Accounts und die der Bundestagsfraktionen nicht mehr, sondern nutzen andere Plattformen.
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6: Ich habe gleich wunderbare leichte New Classics dabei. Fürs Auto von Ludovico Einaudi. Robert Schumann lädt sie zum Waldspaziergang ein. Und wir starten mit der Sicilienne von Komponist Gabriel Fauré, gespielt vom Israel Philharmonic Orchestra unter der Leitung des großartigen Zubin Mehta, der gestern ja in Berlin anlässlich seines 90. Geburtstags die Staatskapelle nochmal dirigiert hat. Und ja, muss man nichts sagen, eine große lebende Legende.
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Aus dem wohltemperierten Klavier war das unverkennbar natürlich. Das Präludium in C-Dur von Johann Sebastian Bach. Hier ist Klassikradio. Schönen Montagnachmittag und herzlich willkommen im neuen Monat, im Mai. Ganz liebe Grüße auch an alle, die uns in Berlin und um Berlin herum hören. Ja, ich war letztes Wochenende für einen Kurztrip und einem Konzertbesuch am Samstag in der Hauptstadt. Und was soll ich sagen? Ach, Berlin, herrlich. Immer eine Reise wert. Und ich bin mit ganz, ganz vielen Impressionen und neuen Ideen zurückgekommen. Ja, Berlin hat richtig schön aufgefrischt. War sehr, sehr schön bei euch. Und die Berliner, die habe ich jetzt auch für Sie mit dabei. Genauer gesagt, das Berliner Sinfonieorchester spielt Mahlers 5. Sinfonie und daraus hören wir den 4. Satz.

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Das war Mozarts zweites Violinkonzert, gespielt unter anderem von der singapurischen Violinistin Chloe Chow. Auch so ein Wunderkind, die hat mit 11 Jahren damals einen der renommiertesten Violinpreise gewonnen. Mit den Hochkarätern geht's durch den Berufsverkehr, ob im Taxi unterwegs oder im eigenen Auto, ganz entspannt. Mit uns kommen sie gut und auch sicher an, mit Klassikradio garantiert. Und dafür ist er jetzt auch zuständig, New Classic Star Ludovico Einaudi und Una Martina.

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Entspannte Klänge für den ersten Arbeitstag in der neuen Woche, vielleicht für den ersten Feierabend in der neuen Woche. Die Klänge kommen von Francesco Petrini hier bei uns bei Klassik Radio. Das war seine Sinfonie für Harfe und Orchester. Ja, und schöne Grüße an alle, die den heutigen Tag vom ersten Maiwochenende auch vielleicht noch verlängert haben, vielleicht noch das heutige Abendessen nach draußen verlegt haben, den Tag genossen haben. Wettertechnisch, da wird ja diese Woche einiges dabei sein. Wechselhafter wird's mit Schauern und Gewittern. Vielleicht ist es bei Ihnen auch momentan schon der Fall. Und ganz ehrlich, ich bin froh drum. Die Natur braucht so sehr den Regen und auch die Heuschnupfengeplagten unter Ihnen, die freuen sich, wenn es regnet. Dann kann man endlich mal wieder ein bisschen besser durchatmen. Musik zum Durchatmen habe ich jetzt schon dabei. Die Sinfonie Nummer 5 in D-Dur von Felix Mendelssohn-Bartholdy.

Große Klänge von der Kinoleinwand aus. Der letzte Mohikaner, das war die Filmmusik von Randy Edelman. Hier ist Klassikradio. Schönen Montagabend wünsche ich Ihnen. Und bei uns singt sich nebenan hier schon Kollege und Star-Tenor Rolando Villazón ein. Ab 19 Uhr gibt's wieder seine Sendung Klassikradio Furioso. Da sprechen wir auch in der nächsten Stunde noch drüber. Und ich habe jetzt für Sie den ersten Satz aus dem brandenburgischen Konzert Nummer 3 von Johann Sebastian Bach.

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4: Im Studio Gisa Weber, guten Abend. Auto fährt in Leipzig in Menschenmenge. Tankrabatt wird laut ADAC nicht vollständig weitergegeben. In der Leipziger Innenstadt ist ein Auto in eine Menschenmenge gefahren. Aktuell läuft ein großer Polizeieinsatz. Es gibt mehrere Verletzte. Wie viele, das ist noch unklar. Es könnte sogar Tote geben. Unsere Reporter berichten von mehreren zugedeckten Körpern. Laut einer Sprecherin soll der PKW durch die Innenstadt gefahren sein. Der Bereich ist abgesperrt. Ob es ein Unfall war oder Absicht, konnte uns die Polizei noch nicht sagen. Der Tankrabatt wird noch nicht komplett an die Autofahrer weitergereicht. Das bemängelt der ADAC. Am ersten Wochenende sind die Preise für Diesel und Benzin um rund 12 Cent runtergegangen. Die Steuern wurden zum 1. Mai allerdings um knapp 17 Cent abgesenkt. SPD-Fraktionschef Mirsch sagte bei NTV, das dürfe man sich nicht gefallen lassen. Er will das Ganze auswerten und gegebenenfalls nachschärfen. Der Iran hatte offenbar ein US-Militärschiff in der Straße von Hormuz mit Raketen beschossen. So wurde verhindert, dass die Fregatte durch die Meerenge fährt, berichten iranische Medien. Zuvor hatte Präsident Trump angekündigt, dass die USA Handelsschiffe durch die Straße von Hormuz eskortieren wollen.
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4: Großartige Meisterwerke haben wir dabei. Von Johannes Brahms um kurz nach 6. Das Thema aus den Haydn-Variationen. Vielleicht genießen Sie schon den wohlverdienten Feierabend oder haben noch so die Restarbeiten des Tages zu erledigen. Dann gesellt sich Tschaikowski dazu. Wunderschöne, leichte Klänge jetzt aus dem Hochkaräter-Ballett, könnte man fast schon sagen. Aus dem Schwanensee-Ballett hören wir jetzt Tempo di Walz. Schönen Abend.
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Er wird auch gerne als Poet am Klavier beschrieben. Matthias Kirschnereit haben wir eben gehört. Er hat das Klavierkonzert in F-Dur gespielt von Georg Friedrich Händel. Schönen Montagabend mit Klassik Radio. Und während sich hier so die Räume bei uns auch langsam leeren, einige auf dem Nachhauseweg sind, vielleicht kennen Sie ja dieses Gefühl, dass dann alles natürlich ruhiger ist und oftmals man auch besser arbeiten kann und auch vor allem konzentrierter arbeiten kann. Oder man kann einfach bei den Lieblingstiteln im Radio endlich mal die Musik lauter aufdrehen. Können Sie jetzt auch machen. Hier ist Brahms und das Thema aus den Haydn-Variationen.

Das war das London Philharmonic Orchestra und New Classic Star Daniel Fischer. Into the Morning hier bei Classic Radio an diesem Montagabend. Die Pastorale von Johann Nepomuk Hummel habe ich mit dabei aus der Ballettsuite gespielt, jetzt von den London Mozart Players. Schönen Abend für Sie.

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4: Ja, mit einem Mann, der die größten Konzerthallen und Bühnen der Welt füllt. 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

0: Das war das Liebesthema aus Cinema Paradiso vom großen Meister natürlich, von Ennio Morricone. So, und von einem großen Meister geht's zum nächsten großen Meister, mein lieber Kollege Rolando Villason. Hallo!
1: Hallihallo, Anfang diese Woche. Ja. Wie toll! Klassik Radio Furioso um 19 Uhr. Wir machen alles bereit und heute Abend geht es um die große Liebe zwischen Robert und Clara Schumann und wie die beiden sich aus der Ferne getroffen haben, ganz ohne Telefon. 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

Je crois entendre encore aus der Oper Die Perlenfischer war das. Mit der Musik von Georges Bizet hier bei uns bei Klassikradio. So, ich packe meine 7 Sachen zusammen, mache das Studio frei für meinen Kollegen Roland Louvierson. Er übernimmt ab 19 Uhr. Gleich viel Spaß mit ihm und mit Klassikradio Furioso. Und ich sag mal so, bis morgen ab 14 Uhr hier natürlich wieder zur Stelle bei Klassikradio. Freue mich, damit Ihnen den morgigen Nachmittag wieder zu verbringen. Bis dahin, alles Gute. Und hier ist Ottorino Respighi noch und Alte Weisen und Tänze, die Suite 2.

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5: Hallo, liebe Zuhörerinnen und Zuhörer. May the fourth be with you. I am your father. Jawohl. Rolando Villason steht hier. Mikrofon mit großer Freude. Und das heißt, Klassik Radio Furioso fängt an. Mit Musik von Giacomo Puccini. Wissi d'amore, wunderbare Arie von Tosca. Das hören wir jetzt in der Interpretation der Cincinnati Pops Orchestra mit Erich Künzel als Dirigent.
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Albrecht Meyer, große Oboist mit dem Berlin-Barocksolisten, da hat er und die haben für uns den ersten Satz Allegro von dem Cembalo-Konzert von Johann Sebastian Bach interpretiert, natürlich arrangiert für der große Oboist. Ja, may the fourth be with you. Liebt ihr Star Wars? Ich mag die alle, die erste drei da von den 70er Jahren. Die anderen, ich bin ein bisschen verloren. Ich habe nicht alle gesehen, aber ich auch meine Spielzeuge. Diese Figuren könnten auch ganz teuer sein, weil die sind die Original. Aber ich verkaufe dem nicht, so bitte nicht anrufen für meine Figuren. Aber was ich teile mit großer Freude, ist meine Stimme, liebe Zuhörerinnen und Zuhörer. Und hier kommt zu Amigo Rolando Villason mit Malinconia Ninfa Gentile, ein Stück komponiert von Vincenzo Bellini. Das habe ich mit L'Orchestra del Maggio Musicale Fiorentino aufgenommen, mit Marco Armiliato als Dirigent. Aquí vamos!

Nehme Jervi hat die Göteberger Symphonika dirigiert für diese Kuolema Bühnenmusik Walzromantik von Jean Sibelius. Mein lieber Wolfgang Amadeus, ich liebe dich Mozart, hat einmal eine Symphonie von Karl Friedrich Abel gehört und fand sie richtig toll. Er war sogar so begeistert, dass er die Symphonie kurzerhand einfach abgeschrieben hat. Jawohl, das Lustige daran, ganz lange Zeit hat man deshalb gedacht, dass diese Symphonie von Mozart sei. Erst nach einiger Zeit hat ein Musikwissenschaftler gemerkt, diese Musik ist nicht von Mozart, sondern von Karl Friedrich Abel. Naja, da sieht man, Abel konnte wohl so gut komponieren, dass man ihn glatt für einen Mozart hielt. Oder vielleicht nicht nur. Vielleicht denken mal, das war nicht so eine gute Mozart. No, da wirklich ist toll, dieses Stück. Und bei seiner Symphonie Nummer 2 gab's aber zum Glück keine Verwechslung. Und wir hören aus dieser Symphonie den zweiten Satz mit Cantilena unter der Leitung von Adrian Scheffert.

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4: Hola, hola, hola, jawohl, wie toll, dass ihr dabei seid. Hier bei Classic Radio Furioso mit seinem Amigo Rolando Villazón. Ich habe noch ein paar Anekdoten und wunderbare Musik für euch, wie zum Beispiel diese Aurora und der Prinz aus der Dornröschenballett von Piotr Ilyich Tschaikowski. Das hören wir jetzt mit dem National Philharmonic Orchestra, mit dem Mann von der großen Sopranistin John Sutherland, Richard Bonny.
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Das war die Klarinettkonzertina Dur, den dritten Satz aus diesem fantastischen Werk von Wolfgang Amadeus Mozart, Staatskapelle Dresden, unter der Leitung von Siegfried Kurz mit Oskar Michalik als Klarinettist. Georg Friedrich Händel war ein Komponist, den Mozart liebte und von ihm hat ein paar Stücken arrangiert. Und so hat er auch schon zu Lebzeiten seine erste Statue bekommen. Lebensgroß im ehemaligen Vergnügungspark Vauxhall Gardens. Das war etwas ganz Besonderes, denn solche Denkmäler gab's für lebende Personen damals eigentlich überhaupt nicht. Das hat natürlich seinen Ruf als Superstar gefestigt. Und wir hören von diesem Star jetzt den Minuet aus Berenice Opera. Und das in der Interpretation der English Chamber Orchestra unter der Leitung von Raymond Lepard.

Antonin Dvorak hier bei Classic Radio Furioso mit seinem slawischen Tanz Nummer 2, interpretiert von dem Berliner Philharmoniker. Der große Maestro Lorin Masel hat damals dem dirigiert. Und die Liebe zwischen Robert und Clara Schumann war etwas ganz Besonderes. Da Claras Vater die Verbindung zu Robert nicht gut fand, konnten sie sich anfangs oft nicht sehen. So hatten sie ein Ritual. Jeder hat in seinem Zuhause zu einer bestimmten Uhrzeit ein bestimmtes Stück am Klavier gespielt. Und dabei haben sie ganz fest einander gedacht. So wollten sie sich auf diese Weise gedanklich treffen. Oh, ganz ohne Telefon, die Musik hat sie verbunden. Ich finde diese Geschichte ganz süß und wir hören jetzt von fremden Ländern und Menschen von Robert Schumann aus seinen Kinderszenen mit Donald Betts am Klavier und vielleicht mit dieser Musik, ihr denkt an jemanden, den ihr liebt, liebe Zuhörerinnen und Zuhörer. Ich denke an euch alle und ich wünsche euch eine wunderbare Abend und ich hoffe, wir treffen uns morgen noch einmal. Classic Radio Furioso. Mil abrazos. Tschüss, tschüss.

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1: Ich wünsche Ihnen einen schönen Montagabend, die erste Maiwoche, und ich hoffe, Sie haben sich am langen Wochenende gut erholt und dann auch wieder gut in den Alltag gefunden. Und von dem Alltag erholen wir uns jetzt. Dafür das Charakterstück von Felix Mendelssohn-Bartholdy. Das ist sein viertes Lied ohne Worte. Wirklich pure Ruhe. Jetzt für Sie.
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Die beste Symphonie von Johannes Brahms. Der dritte Satz bei Klassik Radio. Am Montagabend erstmal wieder wirklich in der Realität ankommen nach dem langen Wochenende. Das machen wir mit einem richtigen Hit von Georg Philipp Telemann. Zu seiner Lebzeit war er sogar beliebter als Johann Sebastian Bach. Das muss man sich mal vorstellen. Telemann, der hat auch ja mehr Entertainment-Musik geschrieben. Also Musik, die Spaß macht, die gut zu spielen ist. Eben eine elegante Untermalung an den Höfen Europas. Und das hier, das wurde eben auch in ganz Europa gespielt. Seine Aria aus der Orchestersuite in D-Dur. Viel Spaß damit.

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1: Ich wünsche Ihnen einen schönen Montagabend und es ist nicht nur irgendein Montagabend. Heute ist der 4. Mai, der Star Wars Tag. May the 4th be with you. Und wir feiern Star Wars mit der brillanten Filmmusik vom Filmkomponist Ginny John Williams. Gleich mehr dazu. Erstmal ein großartiges Werk von Joseph Haydn. Seine 31. Symphonie mit dem Hornsignal. Das ist das Menuett.
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Cellomeister Luigi Boccherini. Das war sein 8. Konzert, der 2. Satz bei Klassikradio. An einem besonderen Tag, heute ist der 4. Mai, heute ist Star Wars Tag. Und wie können wir Star Wars am besten feiern? Natürlich mit der brillanten Musik von John Williams. John Williams ist wirklich ein Genie da drin, mit Musik Geschichten zu erzählen. Und bei diesem Stück, was ich jetzt für Sie habe, ist das wirklich gemein. Star Wars verfolgt die Geschichte von Anakin Skywalker, wie der zum bösen Darth Vader wird. Und das hier, das ist sein musikalisches Thema, bevor er böse wird. Also hier ist er noch gut, aber John Williams hat einfach schon das Thema vom bösen Darth Vader mit eingebaut. Also es lässt sich musikalisch erahnen, dass das hier nicht gut endet. Ganz deutlich wird das in der sanften Melodie am Ende, aber bis dahin ist es noch schön und unschuldig. Diese Melodie ist Hoffnung mit einem unheimlichen Unterton. Ein Geniestreich. Anakins Thema aus Star Wars Episode 1. Und damit einen schönen Star Wars Tag. May the Force be with you.

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1: Schön, dass wir den ersten Montag im Mai zusammen genießen. Nicht mehr ganz so schön draußen wie am Wochenende, aber vielleicht haben Sie ja nochmal Glück und sehen den abnehmenden Mond jetzt, wo die Sonne untergegangen ist. Und dabei begleitet uns ein wundervolles Violinstück vom großen Peter Tschaikowski. Der hat auch diesen Donnerstag Geburtstag. Sein Konzert für Violine und Orchester, der zweite Satz nach dem Konzert in D-Dur von Johann Friedrich Fasch.
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Der große Beethoven, sein 12. Streichquartett, der 2. Satz bei Klassikradio. Ein Gruß raus an alle, die noch im Auto sind, auf dem Weg nach Hause. Und da kommen wir ganz in Ruhe an, denn Domenico Scarlatti begleitet uns. Berühmt wurde er besonders für seine Sonaten fürs Cembalo. Die waren im 18. Jahrhundert tatsächlich super modern. Das war beinahe experimentell, solche Sonaten zu schreiben. Und Scarlatti ist damit total aus der Reihe getanzt. Aber er hat damit den Weg geebnet für das moderne Klavierkonzert. Revolutionär und dann schon so perfekt. Diese Ruhe, diese Schönheit, die hören wir jetzt in seiner Sonate in D-Moll. Viel Spaß damit.

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1: Heute Abend einfach mal wieder lange das Fenster auflassen. Ja, die Temperaturen, die bieten es jetzt ja glücklicherweise wieder an. Und mit dieser Musik, da kommt wirklich Frühlingsstimmung auf. Das hat Johannes Brahms im Urlaub in der Schweiz geschrieben und er bringt genau diese Entspannung mit. Wie Melodien zieht es mir leise durch den Sinn. Das ist die Version fürs Cello und Klavier.
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Air on a G-String, das wohl berühmteste Werk vom Vater der Musik, Johann Sebastian Bach. 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Jetzt mit Musik von Franz Schubert. Und ja, mit dieser Musik hat Schubert sogar bezahlen können. Er ist tatsächlich sehr gerne ausgegangen, hat dann auch mal das ein oder andere getrunken. Und wenn Schubert dann knapp bei Kasse war, hat er mal einfach eben ein schönes Klavierstück geschrieben und tada. Das gilt als Bezahlung, aber leider wirklich nur, wenn man eben Franz Schubert ist und mal eben ein Meisterwerk herstellen kann. Wie das hier. Seine 6. Symphonie. Der 2. Satz, gespielt von der Staatskapelle Dresden.

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